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vielleicht auch ein bisschen dunkler sein? Für alle, die auf den unverwechselbaren Sound von From Ashes to New stehen, gibt's jetzt was auf die Ohren. Die For You heißt ihre Single. Und die hörst du jetzt in der Star FM Playlist.

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0: Stuff im Maximum Rock von Bad Flower. Don't hate me. Nein, nein, hass mich nicht. Wolfie und Chris vom Stuff im Breakfast Club auf jeden Fall nicht. Die sind ja gerade auf einem Abenteuertrip. Die machen ihr eigenes Bier und sie nehmen dich mit in einem Podcast auf stuff.de und in deiner Stuff.m App in der Mediathek. Halten sie dich schön auf dem Laufenden, kannst du dir jederzeit anhören, wenn du Lust und Zeit hast. Und jetzt ist noch was Neues dazu gekommen, denn Wolfie und Chris haben sich gedacht, nö, wir machen mal eine schöne Führung durch die Brauerei Lemke, mit der wir das Bier brauen und nehmen die Maximum Rocker mit und denen hat's gefallen.
1: Neue Leute kennenzulernen, auch die verschiedenen Arten an Biere und was eigentlich dahinter steckt, was Bier ist.
2: Ansonsten auch interessant von den, welche Hopfensorten oder welche Malzsorten jetzt das Bier, den Geschmack so entscheiden. Sehr interessant.
3: Ich fand's sehr gut. Ich bin zufällig hierhin geraten, wusste nicht, was mich erwartet, aber ich fand's wirklich sehr schön, sehr angenehm. Ich bin ja eigentlich kein Biertrinker. Ich bin Franke, aber ich habe lange gebraucht, um mir eingestehen zu können, dass ich als Franke trotzdem nicht so gerne Bier trinke, weil als Franke muss man eigentlich immer Bier trinken, weil es ja überall Brauerei und so.
4: Wie hat dir denn das Zwicking gefallen am Tank?
1: Das war sehr cool. Vor allem Schnute auf und reinlaufen lassen. Das war das Beste.
3: Super. Ja, genau. Der war echt fresh, würde ich sagen. Der war richtig fresh.
5: Mir hat das Zwickeln am besten gefallen.
4: Ja, und warum?
5: Weil der Biergeschmack ein unvergesslicher ist.
2: Super interessant, super lecker. Mir geht's auch so, das Bier aus dem Dreck aus dem Tank war das Beste. Ich würde tatsächlich auch gerne noch mal ein oder zwei andere probieren, zum Beispiel ein helles. Mal gucken, ob ich den Martin noch dazu kriege.
4: Bist du eigentlich gespannt auf das Bier, was dann kommt? Weil du hast ja jetzt so ein bisschen Einblick bekommen, was alles so gemacht werden muss. Bist du da so ein bisschen gespannt, oder?
5: Auf jeden Fall. Ich erwarte was Spritziges, so wie euer Publikum, eure Zuhörer. Und ich erwarte natürlich prickelnden Nachgeschmack.
0: Ja, das schöne Helle, das die beiden da entwickeln. Jetzt liegt aber auch an dir, weil es gibt noch keinen Namen für das gute Ding. Das Bier von Wolfi und Chris soll ja schließlich einen schönen Namen bekommen und den gibst du ihm. Ich fand den Vorschlag Siggi Stardurst immer noch mein Favorit, aber dir fällt bestimmt noch was Witzigeres ein. Immer her damit, geht an die 0800 0303 666. Muss auch nicht witzig sein, einfach nur cool. Das neue Bier von Wolfi und Chris, wie soll es heißen? 0800 0303 666.
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3: Tollen Samstagmittag hier mit Bianca Mikro mit Metallica-Konzert heute in Berlin im Olympiastadion und Star FM Zugabe ab 22 Uhr. Yes! Und Max Home Rock gleich mit Three Doors Down, Radiohead und hier sind sie aktuell, die sehr erfolgreichen Durchstalter bei den Rock Top 30. Platz 1 belegen sie aktuell, The Pretty Reckless. Hier sind sie mit einer ihrer älteren Nummern von 2014. Hier ist Heaven Knows.

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0: Staff im Maximum Rock, it's not my time. Und ja, das habe ich tatsächlich auch gedacht, als ich diese Woche in den Sender kam und damit empfangen wurde.
1: Aperadler.
0: Ja, Aperadler, das ist ein Bier mit Aperol, Mineralwasser und Zitrone. Staff im Breakfast Club, der braut ja gerade sein eigenes Bier mit Unterstützung der Brauerei Lemke und da experimentieren die auch gerade ein bisschen rum. Ich muss sagen, Aperadler fand ich lecker, Breakfast Club fand ihn furchtbar. Wann geht dir das so? Welches Getränk liebst du, das andere eklig finden? Christian.
2: Also bei mir ist das Getränk, was andere meist ein bisschen komisch finden oder wo auch immer in der Kneipe mehrmalige Nachfragen kommen, süßes Traubenschorle. Also einfach roter Traubensaft und halt dann statt Mineralwasser mit Spreit oder Zitronensprudel auffüllen. Ich mag's, knirscht vielleicht ein bisschen vom Zucker zwischen den Zähnen, aber ansonsten eigentlich ganz gut.
0: Hört sich wirklich gut an, Christian. Und Maximum Rockerin Anne, die hat mir eben ein so spaciges Foto geschickt von ihrem Lavabel. Das ist ein Lavendel-Aperitif, der basiert auf Lavendel, Rosmarin, Thymian, Bourbon-Vanille und Zitrusfrüchten. Und das Ding ist komplett lila. Und sie sagt, sie findet den so gut und anderen ist der viel zu kräutrig. Und den trinkt man dann als Spritz, also mit Sekt oder mit Tonic. Das findet Anne noch leckerer. Genauso wie die Foo Fighters. Hier sind sie mit Asking for a Friend.

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0: Staff am Maximum Rock, Bring Me the Horizon und Drown. Und ich hoffe, du ertrinkst heute nicht in Arbeit. Wenn du noch viel hast auf dem Zettel, dann kannst du morgen früh wieder ein bisschen ruhiger das angehen lassen. Ab 8.45 Uhr und lässt dich begleiten von der Billy Billmeyer Show hier bei Staff am Maximum Rock. Wilder Typ, wilder Rock, unbedingt einschalten. Und wenn du sagst, ey, 8.45 Uhr, hallo am Sonntag, das ist mir zu früh. 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Da sind alle anderen Spezialsendungen auch für dich versammelt. Die Legenden mit Bone, die gleich wieder pünktlich ab 12.45 Uhr starten. Die Rock Talks sind da versammelt, zum Beispiel aktuell der mit Campino. Das Album der Woche findest du in der Staff im Mediathek. Aktuell Erik Grönwald, Bad Bones, die Rock Top 30 und vieles, vieles mehr. 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

Weil man dann im Samstag und eins steht fest, schon am Donnerstag müssen in Deutschland nicht alle arbeiten. Da ist Fronleichnam. Das ist ein katholischer Feiertag, das sogenannte Hochfest des Leibes und Blutes Christi. Da feiern die Katholiken, dass Jesus in Form von Brot und Wein mitten unter ihnen ist. Und da gibt's dann auch Prozessionen entlang blumengeschmückter Straßen mit einer verzierten Monstranz und einer geweihten Hostie. Da freuen sich die Menschen, die in den Bundesländern Baden-Württemberg leben, Bayern, Hessen, Nordrhein-Westfalen, Rheinland-Pfalz und im Saarland. Die können nämlich Donnerstag deshalb blau machen, um zum Gottesdienst zu gehen, der Prozession beizuwohnen und zu feiern. Da können sie sich bei Papst Urban IV. Bedanken. Der führte Fronleichnam 1264 das Ding als allgemeines Kirchenfest ein. Ganz nach dem Motto von Panic at the Disco, but it's better if you do. Now.

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13: Hey, die Heini Hodi, T-Bone hier. Was bedeutet das? Ja, wir packen die Rocklegenden aus. Dazu gehört auch Joan Jett. Und dazu schraube ich die Uhr zurück aufs Jahr 1982. Da war ich noch zarte 18 Jahre alt und war in der Grundausbildung und habe gar nicht mitbekommen, die erste Halbjahreszeit, also von Januar bis April, nichts von der Außenwelt mitbekommen. Und als ich rausgekommen bin, aus der Grundausbildung, plötzlich auf Nummer 1 im Radio, also für mich plötzlich, dieser bombastische Track von Joan Jett and the Blackhearts, ihr großer Durchbruch, ihr erster Hit, Nummer 1, wochenlang, I Love Rock'n'Roll.

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18: Hey, die Heidi Hodi, schön, dass du dabei bist. T-Bone hier. Legendäre Musik jetzt von AC/DC. Zuerst war es ja nur einem kleinen Trick auf die Gitarre von Angus Young. Dann hat er es seinem Bruder Malcolm vorgespielt. Und Mal hat ja ziemlich schnell einen guten Rhythmus-Idee dazu gehabt. Und die beiden Young-Brüder haben einige Monate daran gefeilt, bis alles passte. Und das Einzige, was gefehlt hat, war ein Titel. Ein Titel, der AC/DC würdig klingt. Nach Power. Und irgendwann fiel das Wort Thunderstruck. Und ein Song wurde geboren. Einer von nur drei Songs, die nach Back in Black entstanden sind, die regelmäßig noch von der Band gespielt werden live. Und hier sind AC/DC jetzt mit Thunderstruck.

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1: Hey, hi, ho, die T-Bone hier. Legendäre Rock'n'Roll jetzt aus dem Jahr 1971. Du kennst den Song vielleicht von Joe Cocker. Ja? Er hat ja die bekannteste Version von Feeling Alright gemacht. Aber die Version, die mir am besten gefällt, kommt von einer Band aus Flint, Michigan. Der frühere und größte Standort von GM, bevor sie den Autoproduktion ins Ausland verlegt haben. Grand Funk Railroad. Ja, dabei muss ich ja so ein bisschen schmunzeln, wenn ich daran denke, wie Kritiker damals die Band als zu grob und ein bisschen zu laut eingestuft haben. Laut waren sie, Grand Funk Railroad, aber wenn du die Arrangement von Feeling Alright hörst, sind sie alles andere als grob. Eine eher sehr feinfühlige und atmosphärische Arrangement. Hier jetzt die Band, die einst das Shea Stadium in New York schneller ausverkauft haben als die Beatles. Grand Funk Railroad, Feeling Alright.

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15: Hey, howdy, T-Bone hier. So groß wie Def Leppard sind, ist es ja kaum zu glauben, dass sie erst 1988 ihre erste Nummer 1 Hit in den USA hatten. 5 Jahre zuvor hatten sie ihren Mega-Durchbruch erlebt, als das Album Pyromania über 2 Jahre lang ununterbrochen in den USA-Charts verweilt hat. Doch dann kam die Tragödie. Schlagzeuger Rick Allen hat einen Arm verloren bei einem Autounfall. So ein richtiger Schicksalsschlag für den Trommler. Aber die Jungs von Def Leppard hielten zu ihm und als er genesen war, haben sie 4 Jahre später das Folgealbum Hysteria rausgebracht, was noch länger in den USA-Charts geblieben ist. Und Rick Allen hat den Titeltrack und erste Nummer 1 der Band in den USA geliefert. Es handelt sich um die Hysterie, die er erlebt hat nach seinem Unfall. Und hier ist der Track Hysteria von Def Leppard. Genießen.

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1: Hey, howdy, howdy, T-Bone hier. Jetzt Bachman Turner Overdrive. Ich weiß, da soll man ja nicht über andere lachen. Besonders, wenn sie ein Handicap haben. Aber wenn es der eigene Bruder ist, dann wird gnadenlos gelacht und womöglich wird die ganze Welt daran teilhaben. So ist es bei BTOs größter Hit. Es gibt einen Stottergesang im Song. Ursprünglich wurde dieser Stottergesang nur als Guide-Vocal aufgezeichnet, damit ja die Musiker wissen, wo sie sind im Song. Und dieser Scherz hat sich Randy Bachman erlaubt, wollte damit seinen Bruder Gary aufziehen, der stottert. Na, es gab natürlich auch eine amtliche Fassung für die Radiosender. Die Plattenfirma hat ja aber beide Versionen veröffentlicht und die Radio-DJs, die bevorzugten die Stotter-Version. Und siehe da, es wurde die einzige Nummer 1 Hit für Bachman Turner Overdrive. 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
11: Hey, die Andy Odi, T-Bone hier. Metallica haben uns vor über 30 Jahren ihr erfolgreichstes Album veröffentlicht. Das berühmte Black Album. Es hat sie zum weltweiten Megastars gemacht und ihr Stern scheint heute heller denn je. Noch bevor sie den internationalen Durchbruch geschafft haben, waren Metallica schon die Kings of Heavy Metal. Thrash Metal war die Bezeichnung am Anfang ihrer Karriere. Unermüdlich getourt sind sie und haben jede Menge erlebt und erleben müssen auf ihre Reisen. Damals mussten die Jungs noch mit den anderen Bands und auch die Roadies im selben Tourbus mitfahren. Lars Ulrich hat dann erzählt, dass man mit aller Macht alles ausblenden musste, um auf Tour zurechtzukommen. Das alles wird im Song Wherever I May Roam verarbeitet.

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11: Hey, die eine Howdy, T-Bone hier. Schön, dass du dabei bist. Einer der legendärsten Tracks von Alice Cooper ist No More Mr. Nice Guy. Das hat Alice geschrieben als Reaktion auf die Reaktionen der Kirchengemeinde seiner Mutter. Sie haben ja nämlich die Bühnenshows von Alice Cooper stark kritisiert und es wurde auch viel getuschelt. In Deutschland hat sich der Song 14 Wochen lang in den Charts gehalten und das Album Billion Dollar Babies zum Mega-Erfolg gemacht. Hier ist jetzt Alice Cooper mit No More Mr. Nice Guy.

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1: Die Heidi Hodi. T-Bone hier. Jetzt was Feines von einer Band aus New Jersey, die nicht Bon Jovi heißt, sondern Skid Row. Die ersten beiden Alben der Band waren ja auch bombastisch, weil eben produziert von Michael Wagner, wie wir Amis sagen würden, aber Michael Wagner, wie man es in seiner Heimat sprechen würde. Michael bzw. Michael ist Deutscher aus Wuppertal und hat seine Musikkarriere gestartet in einer Band, die er mit Udo Dirkschneider gegründet hat. Ja, dieser Udo Dirkschneider. Als Produzent und Tontechniker hat Michael es eben drauf und ja, er hat ja nur 30 Autominuten von meiner Zuhause in den USA eines der legendärsten Rockalben ever produziert. Skid Row's Debütalbum aus dem Jahr 1989. Ich spiele heute Track Nummer 5, 18 in Life.

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2: Hey, die Adiodi, T-Bone hier. Schön, dass du dabei bist. Jetzt einer der größten Kiss-Klassiker, um mit Vollgas durchs Wochenende zu düsen. Detroit Rock City. Der Song wurde damals 1976 in den USA als Single veröffentlicht, allerdings leider nicht so viel Aufmerksamkeit bekommen, weil die DJs sich auf die B-Seite eingeschossen haben.
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2: Ja, Beth wurde ja tatsächlich Kisses größter Charterfolg in den USA, aber legendäre Bands verlassen sich nicht auf Charterfolge. Sie leben von Albumtracks und Fan-Favorites, die sie über einen längeren Zeitraum ja tragen. Ne? Detroit Rock City ist genauso ein Song. Es fing als Hommage an die Stadt Detroit an, weil sie war ja die erste große City außerhalb New York, die Kiss so richtig gefeiert hat. Dann kam noch die tragische Geschichte von der verunglückte Fan auf dem Weg zu Kiss-Konzert dazu. Das ist tatsächlich eine wahre Geschichte. Das alles macht den Song Detroit Rock City zum legendären Kiss-Dauerbrenner. Hier ist es.

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9: Tom Petty habe ich jetzt für dich. Ganz klar, dass der Mann aus Florida zu den Legenden gehört. Mit seiner Band The Heartbreakers hat er Musikgeschichte geschrieben, aber auch solo war Tom Petty fast noch erfolgreicher unterwegs. Seine erste Solo-Scheibe Full Moon Fever wollte aber die Plattenfirma nicht veröffentlichen, weil sie dachten, es gäbe keinen Hits. Tatsächlich hat Full Moon Fever aber 5 erfolgreiche Singles ausgekoppelt und ist seit 2019 in den Grammy Hall of Fame. Und hier ist eine von den Singles, Running Down the Dream von Tom Petty.

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1: Hey, Eddie Odi, T-Bone hier. Nun habe ich für dich knapp 14 Minuten Rock'n'Roll am Stück von Lynyrd Skynyrd, Freebird. Die erste Drittel gefühlvolle Ballade, der Rest eine Feuersturm an Gitarren. Es geht los, wenn Sänger Ronnie Van Zant das Publikum fragt, was ist es, was ihr hören wollt? Und alle rufen Freebird. Und die Stelle ist so ikonisch, dass man heute noch bei Live-Konzerten in den USA Freebird rufen, wenn sie was Episches hören wollen. Also hier als so der Song, der zu lang fürs Radio ist, aber nicht für Star FM.
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Wir blasen den Staub von den Boxen. Return to Dust. Die perfekte Mischung aus Grunge, Hard Rock, Alternative und 90s. Und die Drums entstaubt kein geringerer als der Sohn von Slash. Hier ist Bored von Return to Dust. Neu auf der Star FM Playlist.

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Letztes Jahr verpasste uns die englische Band Leap mit Sinkin' Feeling und Exit Signs gleich zwei Mega-Ohrwürmer. Ihr Sound ist frisch, eigenständig und mit riesigem Wiederhören-Wollen-Effekt. Jetzt gibt's für dich auf der Star FM Playlist Leap mit Energies. No

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Brian Fallon hat die richtige Medizin gefunden. Gute Musik. Neben The Gaslight Anthem ist er endlich auch wieder solo mit seiner Band Painkillers zu hören. Musikmedizin to go in der Star FM Playlist. Brian Fallon and the Painkillers mit Better Be.

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Brian Fallon hat die richtige Medizin gefunden. 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Neben The Gaslight Anthem ist er endlich auch wieder solo mit seiner Band Painkillers zu hören. Musikmedizin to go in der Star